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Hey, ja, schön, dass du da bist. Guten Morgen auf Krone Hits. Wir starten hier gemeinsam in den Sonntag, das mit der meisten Musik. Ich sag dir, gute Musik ist immer das, was mich aus dem Bett bringt. Wir starten hier gemeinsam in den Sonntag, das mit der meisten Musik.

0: in St. Pölten oder 7 in Eisenstadt. Es wird aber nochmal warm, 18 bis 25 Grad sind drinnen. Bissl Nebel heute in der Früh in Oberösterreich, stellenweise auch bei dir in Unterkärnten. Und gegen Abend, ja, kann es auch immer mal runterregnen.
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0: Das ist der kurze Blick zu dir ins Auto. Krone-Hit Verkehrscheck powered bei ÖRMTC. Ja, da läuft's um die Uhrzeit. Super, aktuell sehe ich da keine längeren Verzögerungen. Also gute Fahrt dir. Jetzt dein Nachrichten-Update. Felix Jäger.
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3: In der SPÖ gibt es heute wegen der Führungsdebatte eine Krisensitzung. SPÖ-Chef Andreas Babler berät sich mit den SPÖ-Länderchefs, Gewerkschaftschef Katzian und der Frauenvorsitzenden Holzleitner. Der Medienmanager Gerhard Zeiler hat ja angekündigt, neuer SPÖ-Chef werden zu wollen. Auf viel Gegenliebe ist sein Versuch bisher aber nicht gestoßen. Ein ÖVP-Funktionär hat beim Oktoberfest in München für einen Rassismus-Eklat gesorgt. Der Tiroler Gemüsebauer beleidigt in einem Video einen Festbesucher rassistisch. Das Video löst einen Shitstorm gegen den ÖVP-Funktionär aus. Er hat sich kurz danach entschuldigt. Die Entschuldigung ist aber nicht mehr online. Die Tiroler Gemüsebauern distanzieren sich von den rassistischen Aussagen. Die Gasspeicher in Österreich sind so wenig gefüllt wie seit 2021 nicht mehr. Bei 68% liegt der Füllstand derzeit. Ein Versorgungsproblem im Winter wird es laut der E-Control aber nicht geben. Anders als im Jahr 2021 hat Österreich mehr Bezugsquellen und Reserven, sind fixer aufgestellt. Privatkunden wird trotzdem geraten, sich mit Fixverträgen gegen Preisschocks abzusichern. Und in Salzburg haben sich gestern hunderte Dackelbesitzer zur ersten Dackelparade getroffen. Und der Ansturm war enorm. Die Organisatoren sind eigentlich nur von rund 30 Hunden ausgegangen. Am Ende waren es mehrere hundert. Die Teilnehmer sind nicht nur aus Salzburg angereist, teilweise auch aus München, Wien oder Oberösterreich.
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0: 6.24 Uhr, das ist die meiste Musik für dich auf KRONE HIT zum Aufstehen. Und es gibt so eine Sache in der Früh, die muss da sein, um dich aus dem Bett zu kriegen. Zum Beispiel der Gedanke an den ersten Kaffee, ein Bussi von deinem Schatzi. Manchmal ist es auch das Licht im Zimmer, das dich aufweckt. Und bei mir ganz klar Musik. Das ist Sia, Elastic Heart. Spiele ich dir gleich hier auf KRONE HIT nach deinem flotten Update. Guten Morgen.
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0: Heute wird's nochmal ein schöner Spätsommertag. Viel Sonne mit dabei, blauer Himmel, zwischen 18 und 25 Grad gehen sich maximal aus. Einzelne Regenschauer auch mit dabei, das vor allem dann am Abend. Jetzt in der Früh ist es noch recht frisch, also Jacke mitnehmen, wenn du unterwegs bist. Noch unter 10 Grad in allen Hauptstädten momentan.
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0: Hi zu dir ins Auto, das ist der KRONE-HIT Verkehrscheck powered bei ÖRMTC. Der Blick auf Österreichs Straßen, da läuft um die Uhrzeit top. Momentan sehe ich da keine Staus, Unfälle oder längeren Verzögerungen, also gute Fahrt.
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5: Also starten wir rein mit der meisten Musik. Aufstehen gemeinsam mit Sia, Elastic Heart für dich. Hier auf Krone Hits, wir sind die meiste Musik.

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1: 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Jetzt hier die meiste Musik für dich, Marc Forster. 194 Länder.

0: Wochen 10 Hits am Stück. Die gibt's einmal von mir. Jetzt ein flottes Update. Guten Morgen.
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0: Ja, jetzt, wenn ich so rausschaue, langsam geht die Sonne auf. Es ist aber noch recht frisch in der Früh. In allen Hauptstädten noch unter 10 Grad. Aber die Woche endet, wie sie begonnen hat, mit viel Sonne. 18 bis 25 Grad sind die Topwerte. Gegen Abend ziehen dann einige Wolken auf und es kann auch immer mal wieder runterregnen.
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0: Das ist der Krone-Hit-Verkehrscheck, powered by ÖRMTC. Ein Hausbrand in Wien auf der Döblinger Straße zwischen der Barbara-Witzker-Gasse und der Hartgasse ist gesperrt. Also da am besten ausweichen. Das geht über die Heiligenstädter Straße. Aber ansonsten läuft es auf Österreichs Straßen. Gute und sichere Fahrt.
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Es ist 7 Uhr. Wir stehen mit dir auf hier am Sonntag. Das ist deine Nummer 4 von 10 Hits am Stück. Maroon 5, This Love. Ich wünsche dir einen schönen Sonntag.

Krone Hit. 10 Hits am Stück. Das ist der fünfte Cat's Eye Animal. Right here. Wir sind die My

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0: 7.20 Uhr auf Krone Hits. Ja, und wie bekommst du die volle Aufmerksamkeit von deinem Partner? Also 100% von oben bis unten, all eyes on you. 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
0: Heute wird's nochmal ein Traumtag. Viel Sonne dabei, blauer Himmel und Temperaturen steigen nochmal auf die 18 bis 25 Grad. Jetzt in der Früh auch nebelig, das vor allem bei dir in Oberösterreich, im Lungau oder stellenweise auch in Unterkärnten. Nutzt die Sonne heute auf jeden Fall nochmal aus. Gegen Abend ziehen dann einige Wolken auf und es kann auch immer mal wieder regnen.
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0: Krone-Hit-Verkehrscheck powered by ÖRMTC. Der Blick auf Österreichs Straßen. Ein Hausbrand in Wien bei der Döblinger Hauptstraße. Der ist jetzt gesperrt zwischen der Barawitzker Gasse und der Hartgasse. Also da am besten ausweichen. Das geht über die Heiligenstädter Straße. Aber ansonsten kann man sich nicht beschweren. Es läuft wirklich richtig gut auf Österreichs Straßen. Gute Fahrt dir.
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0: Hallo, schön, dass du da bist. Es ist 7.45 Uhr. Wir cruisen gemeinsam durch den Sonntag. Und ich will es gerne nochmal betonen, wie schön war bitte diese Woche. Das hat sich angefühlt wie eine Verlängerung vom Sommer. Einfach herrlich. Wie das Wetter wird heute und die neue Woche gibt's jetzt gleich. Und die meiste Musik, das ist fix. Loi, Shakira, Jason Derulo. Wir sind die meiste Musik. Guten Morgen.
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0: Jetzt in der Früh ist es noch recht frisch. 8 Grad bei dir in Villach, 12 in Salzburg oder 9 bei dir in Eisenstadt. Es wird aber wie die ganze Woche nochmal richtig warm. 18 bis 25 Grad sind so die höchsten Gefühle. Jetzt in der Früh mischen sich ein bisschen Nebel dazu, vor allem bei dir in Oberösterreich, im Lungau oder stellenweise auch in Unterkärnten. Und gegen den Abend ziehen dann einige Wolken auf und es kann auch immer mal wieder runterregnen. Und so startet dann auch die neue Woche.
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0: Hi zu dir ins Auto, das ist der Kronehit Verkehrscheck, powered bei ÖAMTC. Da ist immer noch gesperrt in Wien auf der Döblinger Hauptstraße wegen einem Hausbrand zwischen der Barawitzka-Gasse und der Hartgasse. Also da am besten ausweichen, das geht über die Heiligenstädter Straße. Aber ansonsten läuft's. Gute und sichere Fahrt dir. Jetzt, was in der Welt los ist. Felix Jäger, dann auch die neue Woche.
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1: In der SPÖ gibt es heute wegen der Führungsdebatte eine Krisensitzung. SPÖ-Chef Andreas Babler berät sich mit den SPÖ-Länderchefs, Gewerkschaftschef Katzian und der Frauenvorsitzenden Holzleitner. Der Medienmanager Gerhard Zeiler hat ja angekündigt, neuer SPÖ-Chef werden zu wollen. Auf viel Gegenliebe ist sein Versuch bisher aber nicht gestoßen. 99,3% der Sirenen haben beim gestrigen Zivilschutzprobealarm funktioniert. 56 Mal hat eine Sirene nicht funktioniert, das sind etwas mehr als im Vorjahr, da waren es 37 Ausfälle. Auch das Katastrophenwarnsystem AT Alert ist getestet worden. Die Aussendungen der Testnachricht haben laut den Mobilfunkbetreibern funktioniert. In Spanien sind gestern wieder Zehntausende auf die Straßen gegangen. Sie fordern leistbaren Wohnraum und einen besseren Mieterschutz. Im spanischen Parlament ist ein Maßnahmenpaket gegen die Wohnungsnot abgelehnt worden. Jetzt steigt der Druck auf die Regierung weiter. Ein 0:7 im eigenen Stadion. Kroatien hat in der Nations League gestern einen komplett gebrauchten Abend erlebt. Die Kroaten bekommen zu Hause von den Engländern 7 Tore eingeschenkt, die höchste Niederlage in der kroatischen Geschichte. Der neue kroatische Teamchef Slaven Bilic steht direkt wieder schwer unter Druck.
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3: Aktuell Wiesen-Hochsaison. 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
2: Ja! 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
2: Wenn ich so rausschaue, ich sehe schon ganz viel blauen Himmel, die Sonne blitzt da schon durch und die Woche endet auch so, wie sie begonnen hat, mit ganz viel Sonne. 18 bis 25 Grad sind so die Topwerte. Also perfekt im kurzen Leiberl nochmal in der Sonne heute zu sitzen und Vitamin D zu tanken. Nutzt das auf jeden Fall aus. Gegen Abend ziehen dann einige Wolken auf und es kann auch immer mal wieder runterregnen.
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2: Das ist der Krone-Hit-Verkehrscheck, powered by ÖAMTC. Ja, in Wien auf der Döblinger Hauptstraße ist immer noch gesperrt wegen einem Hausbrand zwischen der Barawitzker Gasse und der Hartgasse. Also da am besten ausweichen, das geht zum Beispiel über die Heiligenstädter Straße. Aber ansonsten läuft's, gute und sichere Fahrt hier.
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Dieser Dance-Track aus dem Jahr 2010 ist einfach zurück. Ja, Turn the Lights auf Kato. Und er ist zurück und das alles einfach wegen einem Meme. Ja, es stimmt halt wirklich, ein Video auf Social Media vom amerikanischen Schauspieler John Hamm geht viral. Er steht im Club, er hat geschlossene Augen und auf einmal fühlt er sich wie die Hauptperson im Club, der Main Character. Alles dreht sich um ihn und es ist einfach so geil, weil es braucht halt wirklich ein Video auf TikTok und schon ist ein Song, der 2010 rausgekommen ist, einfach wieder zurück in den Charts. Und da sieht man mal wieder Social Media Power. Ein Clip, ein Gefühl und zack, wir haben einfach einen Ohrwurm. Jetzt habe ich ihn für dich auf Krone Hits. Hier ist Kato featuring Dion. Turn the lights off. 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

0: Ja, willkommen auf Krone Hits. Jetzt geht's mal ganz entspannt rein in deinen Sonntag. Vielleicht noch im Pyjama, Kaffee in der Hand. Draußen ist hier schon die erste so Herbstluft. Ich liefere dir dazu den perfekten Soundtrack, die Meistermusik. Davor checken wir jetzt noch kurz, was draußen so abgeht, Wetter und Verkehr. Es ist 8.45 Uhr genau. Ich bin Lea Echtermeier. Guten Morgen.
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0: Die Sonne wirklich gekommen, um zu bleiben. Es wird heute wieder ein Traumtag mit viel Sonne, 18 bis 25 Grad. Auch jetzt wirst du schon immer mal wieder von der Sonne geblendet. Am späten Nachmittag, am Abend ziehen dann ein paar Wolken und Regenschauer auf und das bleibt uns dann auch in der neuen Woche. Krone-Hits-Wetter-Trend, ja, ein Mischmasch aus Sonne, Wolken.
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0: Heizt ihr ins Auto? Das ist der Krone Verkehrscheck powered by ÖRMTC. In Wien ist noch gesperrt auf der Döblinger Hauptstraße wegen einem Hausbrand zwischen der Barawitzker Gasse und der Hartgasse. Also da am besten ausweichen, das geht über die Heiligenstädter Straße. Aber ansonsten läuft's auf Österreichstraßen. Ich wünsche eine gute und vor allem sichere Fahrt.
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0: Hitzwetter-Trend, ja, ein Mischmasch aus Sonne, Wolken.

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1: Guten Morgen Österreich, mein Name ist Flo Dietrich, das ist die Krone-Hit-Studio-Stunde und bei mir zu Gast Christian Macho. Er ist der Präsident der niederösterreichischen Umweltverbände. Schönen guten Morgen.
2: Schönen guten Morgen.
1: Geht's der Natur gut? Geht's den Menschen gut? Ein neu erfundenes Motto meinerseits, wie wichtig Mülltrennung für Umwelt und Klima sind, auch für folgende Generationen, die noch was vom Planeten Erde haben wollen. Besprechen wir jetzt mit Christian Macho, dem Präsidenten. Was gut läuft und wo es besser laufen könnte, das hörst du jetzt in der Krone Hit Studiostunde in Kooperation mit den niederösterreichischen Umweltverbänden. Schönen Sonntag, Österreich!

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1: Schönen Sonntag Österreich, das ist die Krone-Hit-Studiostunde mit Flo Dietrich und wir sprechen heute mit Christian Macho, dem Präsidenten der niederösterreichischen Umweltverbände. Herr Macho, was zeigt uns jetzt eigentlich die aktuelle Restmüllanalyse 2025?
2: Die Restmüllanalyse 2025 zeigt uns, wir sind schon ganz gut unterwegs, haben aber noch Luft nach oben.
1: Okay.
2: Im Restmüll finden sich nach wie vor Kunststoffe, Papier, Glas, Metalle, die eigentlich in eine andere Sammlung gehören. Pro Person und Jahr finden sich 136 Kilogramm Restmüll in den Müllgefäßen.
1: Oi.
2: Ganz besonders erstaunlich, davon sind 21 Kilo an weiterverwertbaren Lebensmitteln enthalten.
1: Was ist das Resümee, kann man sagen?
2: Viele dieser Fehlwürfe sind leicht vermeidbar und genau da können wir ansetzen. Richtig zu trennen ist ein kleiner Schritt, im Alltag hat aber eine große Wirkung. Denn das bedeutet einerseits, dass wertvolle Rohstoffe recycelt werden können und im Kreislauf gehalten werden können.
1: Ein kleiner Tipp für mich, wenn ich jetzt einen Cottage-Cheese habe und da sind noch Reste drinnen, ja? Ich meine, ich reiße den Deckel runter, ja? Dann nehme ich das Plastik und das kommt ja alles in den gelben Sack. Und wenn jetzt dieses Behältnis noch mit ein bisschen Cottage-Cheese verseucht ist, ist das schlecht? Sollte ich das auswaschen vorher?
2: Also das kommt auf das Behältnis an. Es gibt ja auch Becher, die außen sozusagen eine Kartonverpackung haben. Da wäre es gut, einmal die Kartonverpackung zu trennen,
1: okay,
2: und in Altpapier- und Kartonsammlung zu stecken, den Plastikbecher in die gelbe Sammlung, also in den gelben Sack oder die gelbe Tonne, und allfällige Reste, die Biomüll sind, in die Biomüllsammlung.
1: Also man sollte es schon sehr genau machen.
2: Je besser getrennt wird, umso besser ist es. Auswaschen ist nicht unbedingt erforderlich.
1: Trennen wir unseren Müll denn heute besser als früher?
2: Wir sehen da durchaus Fortschritte. Die gerade angesprochene Sammlung im Gelben, also wo es darum geht, Verpackungsmaterialien und Metalle zu sammeln, hat wirklich Fortschritte gezeigt, dass hier bessere Sammelzahlen erreicht werden.
1: Was tatsächlich noch immer im Restmüll landet und warum besonders bei Lebensmitteln noch viel Potenzial besteht, das hörst du auch gleich in der Krone-Hit-Studiostunde in Kooperation mit den niederösterreichischen Umweltverbänden. Stay tuned!

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1: Schönen Sonntagvormittag, das ist die Krone Studiostunde mit Flo Dietrich und mit Christian Macho. Er ist der Präsident der niederösterreichischen Umweltverbände. Ein Thema, das wahrscheinlich fast jeden von uns betrifft. Wir kaufen Lebensmittel ein und manchmal landen sie dann trotzdem im Müll. Welche Lebensmittel werden jetzt besonders häufig weggeworfen?
2: Besonders häufig landen Brot und Gebäck im Müll, gefolgt von Obst und Gemüse und dann von Milchprodukten, Fleisch und Wurst.
1: Oh ja.
2: Wie vorhin schon erwähnt, rund 21 Kilogramm noch genießbare Lebensmittel pro Jahr und Person landen im Restmüll.
1: Das
2: sind
1: Wahnsinn,
2: hochgerechnet ungefähr 35.000 Tonnen jährlich.
1: Und das bei den Lebensmittelpreisen aktuell, ne?
2: Richtig, das sind umgerechnet rund 500 Euro pro Haushalt.
1: Wahnsinn. Was kann jeder von uns jetzt konkret tun, damit weniger Lebensmittel im Müll landen? Ich weiß, ich tue mir manchmal auch ein bisschen schwer.
2: Das beginnt in Wahrheit schon beim Einkaufen und der Frage, ob ich das Produkt wirklich brauche, geht bis hin zur Lagerung zu Hause. Dann zur Verwertung beim Kochen und zur Frage, was mache ich denn mit Reste? Wenn Nudeln, wenn Reis überbleibt, kann ich die ja für einen Nudelsalat, für eine Reisbowl weiterverwenden.
1: Der Hund kriegt es bei mir. Dann gibt es noch dieses Datum, dieses ominöse, ja, das eigentlich auf jeder Verpackung steht, das Mindesthaltbarkeitsdatum. Bedeutet das jetzt wirklich, dass ein Lebensmittel nach diesem Datum automatisch schlecht ist und sofort weggeworfen werden muss?
2: Es ist ein Mindesthaltbarkeitsdatum und kein Verfallsdatum. Also das bedeutet nicht, dass mit diesem Tag die Qualität des Produktes verloren gegangen ist. In Wahrheit kann man sich auf seine eigenen Sinne verlassen. Also zuerst anschauen und riechen und dann mal vorsichtig probieren. Mhm. Und wenn es diese drei Stufen absolviert hat, dann wird das Lebensmittel noch genießbar sein und kann verwendet werden. Viele Lebensmittel halten eben deutlich länger als das, was sich vom Haltbarkeitsdatum ablesen lässt.
1: Also das sollte man wirklich genau mal schauen und halt das zuerst essen, was bald abläuft.
2: Natürlich, wenn ich zuerst das aufbrauche, was am nächsten ist vom Haltbarkeitsdatum, ist sozusagen der erste Schritt und der zweite Schritt, wenn es drüber ist,
1: ja,
2: noch einmal zusammengefasst, anschauen, riechen, schmecken.
1: Schauen, riechen, probieren, bevor was unnötig im Mistkübel landet. Gleich geht es um einen anderen Müll, der sogar richtig gefährlich werden kann, nämlich Batterien und Akkus im Restmüll. Wir hören es immer wieder in den Nachrichten. Alle Infos gleich in der Krone Hit Studiostunde.

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1: Schönen Sonntag Österreich, mein Name Flo Dietrich, das ist die Krone-Hit-Studio-Stunde und bei mir ist Christian Macho, der Präsident der niederösterreichischen Umweltverbände. Handy, Kopfhörer, elektrische Zahnbürsten, Spielzeug, Akkus, die stecken mittlerweile in unglaublich vielen Geräten. Im Restmüll haben sie jedenfalls definitiv nichts verloren. Warum sind denn jetzt Batterien und Akkus im Restmüll so gefährlich?
2: Batterien und Akkus hat fast jeder zu Hause, sind in ganz, ganz vielen Produkten verbaut. Wenn jetzt so ein Lithium-Akku im Restmüll oder im gelben Sack landet und dabei beschädigt oder zerdrückt wird, kann das einen Brand auslösen. Und das ist in Wahrheit das Risiko, das mit Lithium-Akkus und mit Batterien verbunden ist. Gleichzeitig gehen aber auch wertvolle Rohstoffe verloren. Und daher ist es ganz besonders wichtig, dass Batterien und Akkus richtig entsorgt werden.
1: Bei einer klassischen Batterie, da wissen die meisten wahrscheinlich noch, dass sie getrennt entsorgt werden muss. Schwieriger wird es da schon bei Geräten, bei denen man den Akku kaum sieht zum Beispiel. Bei welchen Produkten vergessen wir da besonders leicht, dass überhaupt eine Batterie oder ein Akku eingebaut ist?
2: Also es gibt ganz viele Produkte, wo man auf den ersten Blick vielleicht nicht daran denkt, aber die Faustregel ist, alles, was sich bewegt, was blinkt, was leuchtet, was Geräusche macht, muss eine Stromquelle haben, da muss eine Batterie oder ein Akku verbaut sein. Das ist oft Kinderspielzeug, das sind E-Zigaretten, das sind Vapes, das sind Blinkeschuhe, singende, blinkende
1: Blinkeschuhe, ja, dann hätte ich nie dran gedacht, aber stimmt, brennen auch nicht mit Solarstrom. Ne?
2: Und ganz, ganz viele vermeintliche Einwegprodukte, wo das Produkt vielleicht am Ende ist, die Batterie aber noch am Leben ist, bleibt dadurch das Produkt brandgefährlich. Es ist daher besonders wichtig, dass man Geräte, die man nicht mehr braucht, fachgerecht entsorgt, bevor sie zu Hause irgendwo im Haushalt liegen bleiben.
1: Wenn Batterie oder Akku jetzt leer oder kaputt sind, wo gehören sie denn richtig hin?
2: Ganz wichtig ist der richtige Entsorgungsweg, entweder bei den Sammelboxen im Handel oder bei den Wertstoffzentren der Abfallwirtschaftsverbände und Gemeinden. Besondere Vorsicht ist dabei beschädigten oder aufgeblähten Akkus geboten. Die gehören bitte unbedingt zu den Sammelzentren. Hier gibt es entsprechend geschultes Personal, das weiß, wie man mit Akkus und Batterien umgeht. Brände können in der gesamten Entsorgungskette auftreten und damit Mitarbeiter und Einsatzkräfte gefährden und daher ist gerade bei den Lithium-Akkus und bei den Batterien erhöhte Vorsicht geboten. Unabhängig davon, ob sie beschädigt sind oder nicht, ob sie in Geräten verbaut sind, zu den Profis, zu den Sammelzentren.
1: Falsch entsorgte Akkus können also weit mehr verursachen als nur schlecht getrennten Müll. Wie man jetzt bei Unsicherheiten schnell herausfindet, was in welchem Müll gehört, das klären wir zum Abschluss gleich in der Krone-Studio-Stunde in Kooperation mit den niederösterreichischen Umweltverbänden.
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1: Wir wünschen einen schönen Sonntagvormittag. Das ist die Krone-Hit-Studio-Stunde mit Flo Dietrich und mit Christian Macho, Präsident der niederösterreichischen Umweltverbände. Wir haben heute gehört, was die aktuelle Restmüllanalyse zeigt, warum noch immer viel zu viele Lebensmittel weggeworfen werden und weshalb Akkus und Batterien im Restmüll zur echten Gefahr werden können. Eine Frage bleibt aber wahrscheinlich bei jedem irgendwann mal übrig. Wohin gehört das jetzt eigentlich? An wen kann man sich wenden, wenn Fragen zur richtigen Mülltrennung in der eigenen Region auftauchen?
2: Die niederösterreichischen Umweltverbände sind die gemeinsame Dachorganisation von 22 Abfallverbänden und 3 Städten in Niederösterreich. Und wir kümmern uns gemeinsam um Kampagnen im Bereich der Abfallvermeidung, Abfalltrennung und Recycling. Wir beraten hier unsere Mitglieder, die Abfallverbände vor Ort. Diese wiederum sind für die Niederösterreicherinnen und Niederösterreicher da, um über aktuelle Themen der Abfallwirtschaft zu informieren. Wir haben in den Regionen unsere Abfallberaterinnen und Abfallberater vor Ort, insgesamt 35 in ganz Niederösterreich. Gerade bei den Kleinen ist die Bewusstseinsbildung besonders wichtig, daher sind wir viel in Bildungseinrichtungen und Schulen unterwegs, um hier Kinder und Jugendliche auf Themen wie Abfalltrennung, Recycling und wie aus Abfällen wieder wertvolle Rohstoffe werden können, hinzuweisen. Wer sich online informieren möchte, findet uns unter www.umweltverbände.at.
1: So, damit gibt es eigentlich keine Ausrede mehr fürs falsche Mülltrennen. Vielen Dank, Christian Macho, Präsident der niederösterreichischen Umweltverbände.
2: Vielen herzlichen Dank für die Einladung.
1: Richtig trennen, weniger wegwerfen und Ressourcen sparen. Oft machen schon die kleinen Veränderungen im Alltag den großen Unterschied. Das war die Kronehit Studiostunde in Kooperation mit den niederösterreichischen Umweltverbänden. Mein Name Flo Dietrich. Wir wünschen einen schönen Sonntag mit der meisten Musik auf Kronehit.

0: Schönen guten Morgen. Happy Sunday. Krone Hit begleitet dich beim Brunchen. Gleich dazu mehr Abwechslung mit 10 Hits am Stück. Mattea, Teddy Swims und Pitbull gleich mit dabei. Ich hoffe, du genießt deinen Coffee ganz in Ruhe. Und dazu jetzt dein Info-Update. Ich bin's, Melli Tüchler. Starten wir gemeinsam rein. 9.45 Uhr. Guten Morgen.
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0: Das Wetter heute, Copy and Paste von gestern. Im ganzen Land scheint die Sonne. Die Nebelfelder, die jetzt noch da sind, die verziehen sich dann langsam. Im Westen, da können aber immer mal wieder ein paar Regenschauer am Abend durchziehen. Höchstwerte heute 18 bis 25 Grad. Morgen am Montag die neue Woche. Auch die beginnt mit Sonnenschein, aber auch im Westen da wieder ein paar Regenschauer mit drin.
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0: Hey zu dir ins Auto, der Krone-Hit-Verkehrscheck powered by ÖAMTC. Kurz und knapp, es läuft gut, gibt keine längeren Wartezeiten. Wünsch dir eine gute Fahrt und wir schauen jetzt, was sich in der Welt tut. Felix Jäger.
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3: In der Führungsdebatte in der SPÖ ist noch immer unklar, wie es weitergeht. Heute gibt es eine Krisensitzung von Vizekanzler Andreas Babler, den SPÖ-Länderchefs, dem Gewerkschaftschef Katzian und der Frauenvorsitzenden Holzleitner. Eine endgültige Entscheidung wird es heute aber wohl nicht geben. In Brasilien wählen heute fast 160 Millionen Brasilianerinnen und Brasilianer einen neuen Präsidenten. Die Namen auf dem Stimmzettel sind quasi die gleichen wie bei der letzten Wahl. Amtsinhaber Lula da Silva tritt wieder an. Sein Gegner ist wieder ein Bolsonaro, diesmal aber nicht Jair, sondern sein Sohn Flavio. In aktuellen Umfragen liegen beide quasi gleich auf. Die Gasspeicher in Österreich sind so wenig gefüllt wie seit 2021 nicht mehr. Bei 68% liegt der Füllstand derzeit. Ein Versorgungsproblem im Winter wird es laut der E-Control aber nicht geben. Anders als im Jahr 2021 hat Österreich mehr Bezugsquellen und Reserven sind fixer aufgestellt. Privatkunden wird trotzdem geraten, sich mit Fixverträgen gegen Preisschocks abzusichern. In Salzburg haben sich gestern hunderte Tag. Sein Gegner ist wieder ein Bolsonaro, diesmal aber nicht Jair, sondern sein Sohn.

0: und der Ansturm war enorm. Die Organisatoren sind eigentlich nur von rund 30 Hunden ausgegangen, am Ende waren es mehrere hundert. Die Teilnehmer sind nicht nur aus Salzburg angereist, teilweise auch aus München, Wien oder Oberösterreich.
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21: Mit mir Melly Tüchler. Guten Morgen.
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schönen Sonntag. Du bist mittendrin in 10 Hits am Stück hier auf Krone Hit. Dein Hit Nummer 6 jetzt, der Kid Laroi, Without You.

0: ohne Hit. 10 Hits am Stück. Das ist der 10. Lena und Nico Santos. Better. 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

0: Hier auf Krone Hit geht's gemeinsam durchs Weekend. 0771 11 2 77 11, die Andrea jetzt da. Ihr habt ja als Family eine bestimmte Sonntagstradition. Erzähl mal.
1: Und Schiwette ist, dann nehmen wir uns auch wirklich einen ganzen Tag Zeit, dass wir wirklich oben nach Salzburg ausgefahren auf den See, ins Seenland und mit Picknickkoffer und Kühltasche und mit allem drum und dran.
0: Ma, voll schön. Heute ja ein Traumtagerl, um das zu machen. Wetteraussichten gibt's gleich.
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0: Ein Spaziergang am See, heute auf jeden Fall drin. Wenig Wind und warm mit 18 bis 25 Grad. Viel Sonnen-Emojis auf der Krone-Hit-Wetterkarte. Nur im Westen, da kann es immer mal wieder vereinzelt regnen, aber dann eher gegen Abend hin. 13 Grad jetzt in Wien, 17 in Linz und 15 Grad aktuell in Bregenz.
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0: So soll es sein am Sonntagvormittag auf den Straßen. Der Krone-Hit-Verkehrscheck powered by ÖAMTC. Und da gibt's momentan keine Störungen. Gute Fahrt.
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0: Let's go! Du machst dich gerade ready fürs Gassi gehen mit deinem Wauzi. Schönen Sonntag wünsche ich dir. 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

0: Hallo, schön, dass Krone Hit bei dir im Auto läuft oder vielleicht beim Brunchen im Restaurant. Egal, wo du gerade bist, was du gerade machst, die meiste Musik, die gibt's jetzt für dich. Loy, Benson Boone und Taylor Swift gleich mit am Start. Nach einem kurzen Info-Update. Ich bin's, Melli Tichler, 10.45 Uhr.
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0: Das sieht auf jeden Fall vielversprechend aus heute. Sonnig und warm. 18 bis 25 Grad sogar mit drin. Am Nachmittag viel Sonnenschein auf der Krone-Hit-Wetterkarte. Nur im Westen, da gibt es ein paar Ausnahmen. Da ziehen immer wieder Wolken durch und am Abend sind da noch einzelne Regenschauer möglich. Jetzt aber noch Sonnenschein bei dir in Bregenz mit 16 Grad, 17 Grad in Salzburg und 14 Grad derzeit in Wien.
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0: Der Krone-Hit-Verkehrscheck powered by ÖAMTC. Hi zu dir ins Auto. Wir schauen nach Oberösterreich, B38. Da gibt es eine Sperre bei Vorderweißenbach nach einem Unfall. Da wirst du örtlich umgeleitet. Tirol B179 Richtung Nassereit. Da Stau auf der Umfahrung Reute und ca. 15 Minuten Zeitverlust. Wünsche dir eine gute und sichere Fahrt.
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0: jetzt. Kato featuring Young. Turn the lights off. 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

Schönen Sonntag wünsche ich dir. Du bist fleißig am Mittagessen, kochen. Dazu gibt's die meiste Musik. Ellie Goulding mit Burn.

0: Happy Birthday Dakota Johnson. Eine Schauspielerin, die gerade wirklich überall zu sehen ist. Du kennst sie vielleicht aus der Hauptrolle von 50 Shades of Grey. Dann jetzt gerade überall auf den Kinoleinwänden der Film Verity, wo sie gemeinsam mit Anne Hathaway spielt. Und, das feiere ich richtig, dann spielt sie einfach in Taylor Swifts neuem Musikvideo mit, das ja wie eine ganze Geschichte aufgebaut ist. Patient Zero. Die zwei sind super gute Freundinnen und haben sich beschlossen, hey, wir machen das jetzt gemeinsam. 36 Jahre wird sie heute. Alles Gute. Vielleicht hast auch du heute Geburtstag oder jemand in deinem Umfeld. Dann wünsche ich dir auf jeden Fall eine schöne Feier. Dein Sonntag auf Krone Hit.
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1: Der Retter in Not. 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Ist es aber leider nicht. 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
3: 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Gell? Ha. 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
1: 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Online auf kronehit.at und mit etwas Glück übernimmt Meinrad auch deine Rechnung. Holly Humberstone jetzt hier. Schönen Sonntag.

0: Mahlzeit am Sonntag gemeinsam mit der Family Zeit verbringen, tratschen, gemeinsam Mittagessen und dazu läuft die meiste Musik. 10 Hits am Stück, gleich mit Ariana Grande, Kygo und Khalid. Dein Info-Update jetzt mit mir. Ich bin Smelly Tüchler. 11.45 Uhr ist es.
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0: Das Essen schmeckt gleich besser, wenn die Sonne durchs Fenster strahlt. 17 Grad und Sonnenschein jetzt in Wien, 18 in Graz und 19 Grad in Innsbruck. Am Abend im Westen einzelne Regenschauer, die da durchziehen. Sonst aber heute im ganzen Land sehr, sehr viel Sonnenschein und es wird wieder angenehm warm mit 18 bis 25 Grad.
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0: Hi zu dir ins Auto, der Krone-Hit-Verkehrscheck powered by ÖAMTC. Ein Problem in Niederösterreich bzw. der Steiermark, A2 Richtung Graz. Zwischen Aspang und Schäffern ist ein Unfall passiert, die rechte Spur ist da gesperrt. Tirol B179 Richtung Deutschland. Am Fernpass steht ein defekter Wohnwagen. Da geht's derzeit nur wechselweise vorbei. Stau ab Nassereit und aktuell fast eine Stunde mehr Richtung Deutschland. Richtung Nassereit, da Stau auf der Umfahrung Reute und ca. 20 Minuten mehr. Eine Grenzhalterzeit, Kufstein, Kiefersfelden, da dauert es ca. 20 Minuten länger bei der Ausreise aus Österreich. Gute Fahrt wünsche ich dir. Was tut sich in der Welt? Felix Jäger.
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4: Wie geht's in der SPÖ weiter? Heute gibt es in der Partei eine Krisensitzung. Ob Andreas Babler Parteichef bleibt, scheint komplett offen. Im Raum steht neben einem halbfreiwilligen Rückzug von Babler wohl auch eine Ablöse. Das Problem, wirklich viele Kandidaten gibt es aktuell nicht. Dass es heute schon eine Entscheidung gibt, ist aber eher unwahrscheinlich. 99,3% der Sirenen haben beim gestrigen Zivilschutzprobealarm funktioniert. 56 Mal hat eine Sirene nicht funktioniert, das sind etwas mehr als im Vorjahr, da waren es 37 Ausfälle. Auch das Katastrophenwarnsystem AT Alert ist getestet worden, die Aussendungen der Testnachricht haben laut den Mobilfunkbetreibern funktioniert. Dass sie offensichtlich nicht ganz fahrtüchtig ist, hat eine Autolenkerin in Oberösterreich quasi gar nicht vor der Polizei versteckt. Die Frau fährt den Beamten bei einer Kontrolle schon auf der Felge von ihrem kaputten Vorderreifen entgegen. Angehalten, sagt sie dann, der kaputte Reifen ist ihr zwar aufgefallen, sie wollte aber noch nach Hause fahren. Ein Alkotest ergibt über 1,2 Promille. Der Führerschein ist erst einmal weg. Ein 0:7 im eigenen Stadion. Kroatien hat in der Nations League gestern Abend einen komplett gebrauchten Abend. Er ist getestet worden. Die Aussendungen der Testnachricht haben laut den Mobilfunkbetreibern funktioniert.

0: 7 Tore eingeschenkt, die höchste Niederlage in der kroatischen Geschichte. Der neue kroatische Teamchef Slaven Bilic steht direkt wieder schwer unter Druck.
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5: Und ich bin Smelly Tüchler. Hey!

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Krone Hit, mehr Abwechslung. 10 Hits am Stück. Das ist der 9. Harry Styles, American Girls. 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

0: 10 Hits am Stück zum Mittagessen. Und jetzt wird's langsam Zeit, darüber nachzudenken. Wo trinkst du deinen Nachmittagskaffee? Und vor allem, was gibt's dazu? Heute ist der Tag der Zimtschnecke. Also vielleicht wird es ein Zimtschneckerl. Und an der Stelle kann ich dir nur sagen, wenn du noch nichts vorhast, vielleicht einfach mal wieder einem alten Freund, einer alten Freundin auf WhatsApp schreiben, die du super lang nicht gesehen hast, spontan ein Coffee-Date in der Sonne ausmachen und sich einfach mal 1-2 Stunden Zeit nehmen, wieder updaten. Das tut so gut. Ich habe gestern super spontan einen Freund von mir getroffen, den ich super lang nicht gesehen habe. Und wir haben gesagt, ja, wenn man erwachsen ist, gibt es immer so viele Termine und so viel zu tun, aber manchmal hilft es einfach, sich spontan zu schreiben. In dem Sinne, schönen Sonntag. Genieß deinen Coffee.
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2: Hey, wir lieben diese Fragen. Wenn es im Job bei dir gerade nicht so läuft oder privat gerade gar nichts in die Richtung geht, in die du es dir wünschst, dann hast du immerhin hier bei uns Erfolg beim leichtesten Quiz der Welt. Erfolgsgarantie 100% von 100%, hoffe ich. Michi aus Wien hat sich diese Woche rangetraut. Zum Beispiel gab es diese Frage vom Freddy.
3: Aktuell Wiesn-Hochsaison. Und ich würde gerne wissen, wie nennt man denn die Hose, die vor allem Männer auf der Wiesn tragen?
4: Eine Lederhose.
2: Ja! Schau, so einfach geht's, das schaffst du. 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Der Kronehit macht mich munter morgen. Ab 5, morgen wieder für dich am Start. Jennifer Lopez jetzt da.

0: Happy Sunday! Wir starten gemeinsam rein in den hoffentlich chilligsten Tag der Woche. Heute gehen wir es ganz gemütlich an. Zeit für dein Info-Update. 12.44 Uhr. Ich bin's, Melli Tüchler. Schön, dass ich dich begleiten darf.
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0: Ganz viel Sonnenschein sehe ich da auf der Krone-Hit-Wetterkarte. 19 Grad in Wien, 20 schon in Salzburg bei dir und 21 Grad in Innsbruck. Superschön warm heute wieder mit bis zu 25 Grad am Nachmittag noch drin. Einziger Ausreißer im Westen, aber auch erst gegen Abend hin, da sind dann einzelne Regenschauer möglich.
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0: Hallo ins Auto zu dir, der Kronehit Verkehrscheck powered by ÖAMTC. Tirol B179 Richtung Deutschland, da immer noch Stop and Go zwischen Nassereith und dem Fernsteinsee. Da ist jetzt vor kurzem ein kaputter Wohnwagen abtransportiert worden. Da geht's jetzt aber bald besser weiter. Und eine Grenzwartezeit. Kufstein-Kiefersfelden, da dauert es circa eine halbe Stunde länger bei der Ausreise aus Österreich. Gute Fahrt!
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0: Von The Fade of Ophelia zu dieser Nummer hier. Patient Zero, die ganze neue von Taylor Swift, und ich glaube, das Wort Pause kennt diese Frau nicht. Taylor hat vor kurzem 4 neue Songs gedroppt, in einem davon, Cleveland, geht's um die Hochzeit mit Travis Kelce, und für Patient Zero bricht sie wieder mal alle Rekorde, so wie man es halt gewohnt ist von ihr. Patient Zero macht sie zur meistgestreamten Spotify-Künstlerin innerhalb von 24 Stunden. Läuft bei ihr. Schönen Sonntag wünsche ich dir.
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2: Cool, ja, danke schön.
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2: Perfekt.
3: Und die 114 Euro übernehmen wir sehr gerne für dich.
2: Nein, wirklich? 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
1: Also denk dran, nicht wegschmeißen deine Tankrechnung, sondern gleich hochladen. Online auf kronehit.at. Martin Garrix jetzt hier. Stay.

0: Willkommen im Oktober, der erste Sonntag im Montag, der erste Sonntag im Monat der Kürbisse. Für mich, ich meine Halloween, aber ist ja noch eine Zeit bis zum 31. Schön, dass du bei Kronehit bist, gleich hier wieder die meiste Musik. Davor alles, was jetzt wichtig ist, es ist 2:15, ich bin Konstantin Pum. Hi!
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0: Herrlich sonnig grad ist es. Im ganzen Land mit 20 Grad in Lienz, 21 Grad in Steyr und 23 Grad in Baden. Generell kommen bei dir in Vorarlberg und Tirol dann später immer mal wieder Quellwolken durch und am Abend kann auch mal Regen dabei sein. 18 bis 25 Grad heute. Morgen dann auch wieder im Westen eher Wolken fangen und mehr Regen, auch Gewitter dabei. Bei dir vom nördlichen Niederösterreich bis in die Oststeiermark aber viel Sonne mit 16 bis 24 Grad.
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0: 13:46 Uhr, Kronehit Verkehrscheck powered bei ÖAMTC. Wir starten in Wien. A23 Richtung Graz, da hat's gekracht. Von hier Städten bis Stadtlau war da die rechte Fahrspur blockiert. Jetzt kommst du aber wieder gut durch. Weiter nach Salzburg, A1 Richtung München. Vor der Grenze Walserberg staut sich's, da ein Plus von 15 Minuten. Und dann noch eine Meldung für Tirol. A12, bei deiner Ausreise aus Österreich vor dem Autobahngrenzübergang Kufstein-Kiefersfelden lässt du derzeit eine Viertelstunde liegen. Ansonsten läuft's weiterhin gute Fahrt mit den News von Kathi Strinadl.
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3: Wir starten mit guten Nachrichten. 300.000 Menschen haben gestern die lange Nacht der Museen besucht. Es waren also wieder mehr als im Jahr davor. Mehr dazu gleich. Die Polizeispezialeinheit Cobra musste am Donnerstag wegen eines Stiers ausrücken. Das aggressive Tier wurde bei einer Hofkontrolle in Achenkirch in Tirol erschossen. Der Stier hat schon vor einer Woche den Bauern und dessen Cousine angegriffen. Jetzt stellt sich heraus, auf dem Hof herrschen gravierende Missstände. Den Bauern wurden Dutzende Tiere abgenommen. Schon mit 12 Jahren statt erst mit 14 soll man strafmündig werden. Das fordert heute Vorarlbergs Landeshauptmann Markus Wallner in der Pressestunde. Wer früh Grenzen übertrete, soll auch früh Grenzen aufgezeigt bekommen, so Wallner. Die ÖVP wollte schon in der schwarz-grünen Koalition die Strafmündigkeit senken. Die Grünen sowie mehrere Expertinnen und Experten waren aber dagegen. In der Formel 1 triumphiert heute Max Verstappen. Der Red Bull-Star gewinnt den großen Preis von Malaysia. Es ist sein erster Sieg in dieser Saison. WM-Leader Kimi Antonelli im Mercedes belegt Rang 2. Ferrari-Pilot Lewis Hamilton fährt auf Platz 3. Rund 300.000 Menschen waren gestern bei der langen Nacht der Museen dabei. 670 Museen, Galerien und Kulturorte hatten offen, und zwar bis Mitternacht. Man musste nur einmal ein Ticket kaufen, dann konnte man durch beliebig viele Museen spazieren. Im Vorjahr haben nur etwa 280.000 Menschen das Angebot genutzt, da war das Wetter aber auch deutlich schlechter.
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Wochenende. Na, da hast du jetzt endlich mal Zeit, in die Natur zu fahren, raus aus der vollen Stadt und jetzt, wo es so schön ist, vielleicht ein bisschen wandern gehen. Ich begleite dich sehr gern dabei mit der meisten Musik. Gleich hier noch Sabrina Carpenter, die frische Nico Santos und das ist jetzt ein Classic aus den 2000ern. Family Affair hier auf Krone Hits.

0: Nummer hast für dich auf Krone Hit. 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
0: 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Und die meiste Musik mit Imagine Dragons und Bibi Rexha gleich.

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0: Krone Hit am Sonntag. Na, das ist schon was, wenn man so einen berühmten Papa hat. Michael Schulte erzählt unserer Jasmin Eder im Interview, dass er schon ein richtiger Star bei der ganz jungen Generation ist.
1: Die anderen Kinder im Kindergarten kennen erstaunlicherweise irgendwie auch fast alle Lieder von mir. Und da heißt dann auch nicht, da kommt dein Papa, sondern da kommt der Michael Schulte ist da. Und das findet der Ältere natürlich super spannend und ist auch total stolz. Und ich zeige ihm natürlich auch die Lieder, bevor sie rauskommen. Und dann sagt er auch den anderen seinen Freunden, ja, ich kenne schon das neue Lied vom Papa. Und ja, der Kleine, der ist jetzt 4, der versteht das auch, aber natürlich noch nicht ganz so wie jetzt Louis, der Ältere.
0: Na, da kann man sich ja schon gut angeben damit, wenn man Unreleased Tracks kennt. Also während die Söhne von Michael Schulte den vielleicht nächsten großen Hit schon kennen, müssen wir uns mit den Bangern zufrieden geben, die jetzt schon da sind. Ich spiele dir die aktuelle 5 AM hier auf, Krone Hits.

0: Wir sind die Meistermusik. Kann ich sogar beweisen, gleich hier 10 Hits am Stück. Davor ein schnelles Update. 2:45 ist es gleich. Ich bin Konstantin Pum. Hi.
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0: Also, wenn das nicht das perfekte Wetter ist, eine Runde laufen zu gehen, oder? Also, ich meine, wenn dann aber eher im Wald, weil die Sonne könnte bissig sein, da könnte es richtig warm werden, bei 18 bis 25 Grad heute. Am Abend in Vorarlberg und Tirol möglicherweise noch Regen dabei, ansonsten bleibt das Wetter heute stabil. Bisschen anders morgen laut Kronit-Wetter-Trend, speziell am Vormittag im Westen einiges an Wolken und auch Regen dabei. Mit der Zeit legt sich das dann und die Sonne kommt überall gut durch, bei maximal 24 Grad.
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0: Es ist 14.45 Uhr, das ist der Kronehit-Verkehrscheck, powered by ÖRMTC. Wir starten in Niederösterreich. S5 Richtung Krems zwischen Tulln und Königsbrunn, da steht gerade im Baustellenbereich ein defektes Fahrzeug, das abgeschleppt wird. Das staut sich gerade ein bisschen. Weiter nach Oberösterreich, B153, da hat es gekracht zwischen Weißenbach am Attersee und Mitterweißenbach. Die Unfallstelle ist aber jetzt geräumt, du kommst da wieder gut durch. Tirol, B179 Richtung Deutschland, da wird der Verkehr blockweise abgefertigt vor dem Grenztunnel Füssen. Du verlierst da 20 Minuten. Und dann noch zwei Grenzwartezeiten in Tirol auf der A12 bei deiner Ausreise aus Österreich vor dem Autobahngrenzübergang Kufstein-Kiefersfelden lässt du derzeit 20 Minuten liegen und in Salzburg auf der A1 Richtung München vor der Grenze Walserberg staut sich da ein Plus von 10 Minuten. Ansonsten läuft's, weiterhin gute Fahrt.
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1: 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Mit mir, Konstantin Pum. Schönen Sonntag.

0: Hit. 10 Hits am Stück. Das ist der fünfte. Katy Perry, Watch It Burn.
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0: 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Mehr Abwechslung. 10 Hits am Stück. Das ist der 10. Coldplay. Feels like I'm falling in love.
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0: Das sind deine 10 jetzt am Stück. 07711 2711. Tobi, was geht bei dir heute noch?
1: Boah, gar nichts. Arbeiten.
0: Arbeiten? Ah, du Armer.
1: Ja, also Geld verdienen.
0: Ja klar, das ist, muss man auch.
1: Okay. Also du arbeitest ja auch gerade.
0: Ich arbeite auch gerade, ja. Wir zwei sind vom gleichen Schicksal betroffen.
1: Leider, ja.
0: Dickes Bussi geht raus an alle, die das Werklauch am Wochenende laufen lassen.
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0: Ah, es ist herrlich draußen. Viel Sonne und sommerliche Temperaturen bei 18 bis 25 Grad. Am Abend kann es bei dir in Vorarlberg und Tirol mal ein bisschen regnen, ansonsten heute trocken. Kronetwetter Trend. Morgen breitet sich dann der Regen schon ein bisschen mehr aus. Speziell in den Regionen von... So, was heißt die Zeile? Ah ja, wo es auch heute, also wieder Tirol vor Arlberg, wo es auch heute schon tröpfeln kann, kann eben auch morgen wieder Regen dabei sein. Die Sonne bleibt uns aber trotzdem weiterhin treu bei 14 bis 24 Grad.
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0: 15.25 Uhr, Kronet Verkehrscheck powered bei ÖAMTC und da ist jetzt schon mittlerweile einiges los. Wir starten in Wien, A23 Richtung Kagran, da hat es beim Knoten Kaisermühlen gekracht, da ist der mittlere Fahrstreifen gesperrt und kurz danach gab es auch noch einen Unfall, es staut sich mittlerweile bis St. Marx zurück. Salzburg, A1 Richtung München, vor der Grenze Walserberg staut sich, da ein Plus von 10 Minuten. Dann schauen wir nach Tirol, A12 Richtung Kufstein bei Mils, da steht auf dem Pannenstreifen ein defekter LKW, der auch ein bisschen am rechten Fahrstreifen steht. Bitte hier vorsichtig fahren. Tirol, B179 Richtung Deutschland. Da wird der Verkehr blockweise abgefertigt von Grenztunnel Füssen. Du verlierst hier eine halbe Stunde. Dann gibt es noch eine Grenzwartezeit auch in Tirol auf der A12. Bei deiner Ausreise aus Österreich vor dem Autobahngrenzübergang Kufstein-Kiefersfelden lässt du derzeit 20 Minuten liegen. Und dann schauen wir noch nach Vorarlberg auf die A14 Richtung Bregenz. Zwischen Dornbirn West und Nord ist da die A14 gesperrt. Da gab es einen Unfall. Ausweichen geht ab Dornbirn West über die L190 und die L204. Ansonsten läuft's weiter in gute Fahrt.
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0: Krone Hit am Sonntag. Du gerade am Weg zurück von der Family, der Tank wurde schön ausgeleert. Ja, jetzt brauchst du Nachschub für die neue Woche. Ich höre das Geldbörserl schon jammern.
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0: Na, gönn deiner Brieftasche mal ein bisschen Pause. 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Wir sind die meiste Musik. Rosalind jetzt für dich hier auf Kronehit. Schönen Sonntag.

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0: KRONE HITS, ganz entspannt bei dir auf der Couch. Ich versorge dich gleich wieder mit der meisten Musik. Davor dein Update, es ist 3:45, ich bin Konstantin Pum, hi.
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0: Ein herrlicher Anblick ist das auf der Kronit-Wetterkarte. Viel Sonne heute dabei in Vorarlberg und Tirol. Kann es am Abend zwar noch regnen, aber ansonsten bleibt es trocken bei 18 bis 25 Grad. Kronit-Wetter-Trend, morgen dann ähnlich wie heute. Wieder einiges an Sonne dabei. Es bleibt auch warm bei 14 bis 24 Grad, aber speziell wieder im Westen Regen und Gewitter nicht ausgeschlossen.
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0: Da ist mittlerweile einiges los. 15.45 Uhr Kronehit Verkehrscheck powered bei ÖAMTC. Wir starten in Wien. A23 Richtung Kagran. Beim Knoten Kaisermühlen kommst du jetzt wieder gut durch. Vor der Praterbrücke staut sich's aber noch. Der löst sich jetzt aber langsam auf. Salzburg, A1 Richtung München. Da gibt's eine Grenzwartezeit. Vor der Grenze Walserberg staut sich's. Hier ein Plus von einer Viertelstunde. Tirol, A12 Richtung Kufstein bei Milz. Da steht auf dem Pannenstreifen defekter LKW, der auch ein bisschen am rechten Fahrstreifen steht. Bitte hier vorsichtig fahren. Wir bleiben in Tirol. B179 Richtung Deutschland. Da wird der Verkehr blockweise abgefertigt vor dem Grenztunnel Füssen. Du verlierst hier 20 Minuten. Eine Grenzwartezeit gibt es auch auf der A12 bei deiner Ausreise aus Österreich. Vor dem Autobahngrenzübergang Kufstein-Kiefersfelden lässt du hier derzeit noch 15 Minuten liegen. Und in Vorarlberg ist die A14 noch Richtung Bregenz zwischen Dornbirn West und Nord gesperrt. Da gab es einen Unfall. Ausweichen geht ab Dornbirn West über die L190 und die L204. Ansonsten läuft es weiterhin. Gute Fahrt ab in die Kronehit Nachrichtenredaktion zu Kathi Strenadl.
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4: Nach einer Fehlgeburt soll man eine Trauerzeit bekommen. Das fordert Sozialministerin Corinna Schumann. Je weiter die Schwangerschaft fortgeschritten ist, umso länger würde auch die Freistellung dauern. Mindestens aber 4 Wochen, maximal 16. Der Familienlastenausgleichfonds soll die Trauerzeit finanzieren. Die Bergrettung Salzburg steuert auf ein Rekordeinsatzjahr hin. Heuer musste die Bergrettung bereits 725 Mal ausrücken. Das ist bereits deutlich mehr als im Vorjahr. 31 Menschen konnte nicht mehr geholfen werden. Sie wurden totgeborgen. Auch diese Zahl hat sich von 28 im Vorjahr erhöht. Einen viel schöneren Rekord feiert das Oktoberfest in München. 7,4 Millionen Menschen haben die Wiesn heuer besucht. Das sind so viele wie noch nie zuvor. Auch das Bier strömt noch mehr als sonst. 6,7 Millionen Maß wurden getrunken. Die österreichische Fußballnationalmannschaft gastiert heute im Kosovo. Dort kann das ÖFB-Team einen großen Schritt in Richtung Liga A, also der höchsten, machen. Eine wichtige Rolle wird heute wohl auch der Rasen spielen. Der sei in sehr schlechtem Zustand, so Trainer Ralf Rangnick. Los geht's um 18 Uhr. Und noch eine gute Nachricht, heute ist der Welttierschutztag. Viele Tierheime in Österreich öffnen daher ihre Türen. Dazu gehört etwa auch der Assisi-Hof in Stockerau. Dort kann man Esel, Ziegen, Schafe, Katzen und Hunde besuchen. Außerdem laden heute Pfarren in ganz Österreich zu Tiersegnungen ein. Am Wiener Stephansplatz findet eine große Segnung jetzt gleich um 16 Uhr statt.
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Rodrigo. Jetzt Olivia Rodrigo, Driver's License. 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

Das ist dein Sonntagnachmittag auf Krone Hit. Jetzt mit dem DJ, der anfassen kann, was er will. Man weiß, es wird ein Hit. David Guetta gemeinsam mit Jennifer Lopez. Save Me Tonight. Jetzt hier auf Krone Hit. 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

0: Das ist der Sonntag auf Krone Hit. Und wenn die Polizei damit droht, dass sie Taylor Swift spielen, ja, habe ich dieses Wochenende gelesen. Eine Polizeibehörde in den USA schreibt bei X, alle, die heute festgenommen werden, müssen die neuen Songs von Taylor Swift in Dauerschleife hören. Ja, ich meine, das bringt viel Empörung bei den Swifties, eh klar. Mittlerweile hat sich aber die Polizei dafür entschuldigt, es war ein Scherz. Aber ich sage ehrlich, finde ich den geilen Post. Gleich hier wieder die Meistermusik mit Britney Spears und Alex Warren.
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0: Das ist Krone Hit am Sonntag und unser Morningshow-Team hat es auch diese Woche wieder probiert.
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0: Ist es möglich, anhand von ein paar Fragen und einer Stimme dein Alter zu erkennen? Ja, die Anita versucht das Alter von der Verena über eine Tankstellenfrage rauszufinden.
2: War da auch so ein Tankwart, der euch das Auto dann betankt hat?
3: Ah, das ist eine gute Frage. Es kommt immer auf die Tankstelle drauf an, weil bei uns gibt es Tankstellen, die machen das und dann gibt es wieder Tankstellen, die machen das nicht.
4: Anita, wie alt klingt die Verena?
2: Verena, du bist 34.
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3: 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Ich höre genau in 3 Tagen 34.
2: Ja!
0: Ah, Happy Birthday, Verena, erstmal. Und hey, Hut ab, Anita. Fast Punktlandung. Lass uns auch dein Alter raten. 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Der Kronehit macht mich munter morgen. Weck dich schon wieder morgen ab 5. Und die meiste Musik mit Leonie und Mabel gibt's hier gleich nach der aktuellen Christa Serendi. Wir sind die meiste Musik.

0: Durch den Nachmittag geht's mit der meisten Musik in einer Viertelstunde Tea Time. Also zumindest in UK, aber warum eigentlich nicht auch bei uns? Huh? Why not? So ein leckerer Tee wird schon gut tun, sage ich ehrlich. Huh? Gönn dir. Ich spiele dir dazu 10 Hits am Stück gleich. Davor ein kurzes Update. 4:45 ist es mittlerweile. Ich bin Konstantin Pum. Hi.
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0: So, ich habe jetzt schnell nachgeschaut. Sonnenuntergang heute zwischen 18.40 Uhr und 18.55 Uhr. Also nur noch circa 2 Stunden Sonne. Deshalb genießt deinen Sonntag noch so gut wie es geht. 18 bis 25 Grad gehen sich aus. Am Abend im Westen aber nur noch Regen möglich. Krone-Wetter-Trend. Morgen auch wieder viel Sonne am Start. Dafür auch mehr Wolken und speziell von Vorarlberg bis nach Salzburg immer wieder mal Regen dabei. 14 bis 24 Grad morgen.
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0: 16.46 Uhr gleich, Krone-Hit-Verkehrscheck powered bei ÖAMTC. Und da ist viel los in Tirol, zum Beispiel auf der A13 Richtung Innsbruck. Zwischen Schönberg und Innsbruck Süd staut sich hier ein Plus von 15 Minuten. B179 Richtung Deutschland, da wird der Verkehr blockweise abgefertigt vor dem Grenztunnel Füssen. Du verlierst hier 20 Minuten. Wir bleiben in Tirol. B165 zwischen Gmünd und Heinzenberg ist die B165 gesperrt. Nach einem Unfall wart die Dauer der Sperre am besten ab. Zwei Grenzwartezeiten gibt's auf der A12 bei deiner Ausreise aus Österreich. Vor dem Autobahngrenzübergang Kufstein-Kiefersfelden lässt du derzeit 30 Minuten liegen. Und dann noch in Salzburg auf der A1 Richtung München. Vor der Grenze Walserberg staut sich da ein Plus von einer Viertelstunde. Ansonsten läuft's weiter in gute Fahrt.
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0: Und weiter geht's mit den nächsten 10 Hits am Stück.
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2: Schönen Sonntag, Konstantin Pump für dich im Studio.

Hit. 10 Hits am Stück. Das ist der dritte. Bibi Rexha und Faithless. New Religion. 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

0: Das sind deine 10 jetzt am Stück. Richtung Abend geht's mit Krone Hit und ich finde, du hast es dir verdient. Mach dir einen schönen Sonntag, koch heute mal nix und bestell einfach Essen. Kleine Side Note, laut dem Online-Dienst Deliveroo warten wir im Durchschnitt 32 Minuten aufs Essen. Also bestell am besten gleich, dann schmaust du schon gut um ca. 18 Uhr, halbe Stunde. Wir sind die Meister aus X,
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0: Aktuell 19 Grad in Klagenfurt, 22 Grad in Innsbruck und 23 Grad in Wien. Heute geht der Tag noch sonnig zu Ende in Vorarlberg und Tirol, aber noch Regen möglich heute. Kronenwettertrend, auch morgen wieder im Westen. Eher verregnet, am Vormittag Wolken fangen und auch regnerisch. Von Niederösterreich bis in die Oststeiermark, aber viel Sonne dabei mit 14 bis 24 Grad morgen.
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0: 17.22 Uhr, kurzer Blick auf Österreichs Straßen, das ist der Kronehit Verkehrscheck powered by ÖRMTC. Wir starten in Tirol auf der B179 Richtung Deutschland, da wird der Verkehr blockweise abgefertigt vor dem Grenztunnel Füssen, du verlierst da 15 Minuten. Weiter auf die B172, hier brauchst du 15 Minuten länger zwischen Sebi und Niederndorf und auch in Tirol ist die B165 zwischen Gmünd und Heinzenberg jetzt wieder frei, du kommst da wieder gut durch. Zwei Grenzwartezeiten gibt's, einmal auf der A12 bei deine Ausreise aus Österreich vor dem Autobahngrenzübergang Kufstein-Kiefersfelden lässt du derzeit 30 Minuten liegen und in Salzburg auf der A1 Richtung München vor der Grenze Weiserberg, auch da staut sich hier ein Plus von einer Viertelstunde. Weiter nach Oberösterreich, A9 Richtung Linz vor Windischgarsten plus 15 Minuten vor einer Baustelle und in Niederösterreich ist die B36 nach einem Unfall zwischen Würnsdorf und Anagschmeiß gesperrt. Ausweichen geht über Ulrichschlag. Ansonsten läuft's weiter in gute Fahrt.
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Achtung, das ist jetzt wichtig für alle, die in der Steiermark unterwegs sind. Auf der A9 der Pyrenautobahn kommt dir im Bereich Traboch ein Geisterfahrer entgegen. Fahr bitte in beiden Richtungen vorsichtig und überhole nicht. Ich wiederhole, in der Steiermark auf der A9 der Pyrenautobahn kommt dir im Bereich Traboch ein Geisterfahrer entgegen. Fahr bitte in beiden Richtungen vorsichtig und überhole nicht. Wir geben dir natürlich Entwarnung, sobald der Geisterfahrer die A9 verlassen hat.

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1: 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Sabrina Carpenter und Lumix gleich noch dabei nach dem Überhit von Beyoncé. Texas Hold'em für dich auf Kronehit.

Das ist nochmal die Wiederholung der Geisterfahrermeldung. Alle aufpassen, die gerade in der Steiermark unterwegs sind. Auf der A9 der Pyrenautobahn kommt dir zwischen Kammern und St. Michael ein Geisterfahrer entgegen. Fahr bitte in beiden Richtungen vorsichtig und überhole nicht. Wir geben dir natürlich Entwarnung, sobald der Geisterfahrer die A9 verlassen hat.

0: Schönen Sonntagabend mit der meisten Musik. Gleich ist ja Anpfiff für unser Fußballnationalteam. Mehr dazu bei Kathi in den Nachrichten. Und auch bei mir gibt's jetzt einen Ankick für 10 Hits am Stück. Die gibt's gleich nach deinem Update. Es ist 17.45 Uhr. Ich bin Julie Frei. Hi.
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0: Noch ein paar allerletzte Sonnenstrahlen tanken, bevor sie dann auch schon verschwindet. Heute bleibt es aber fast im ganzen Land noch überall trocken. Anders schaut es dann heute Nacht und morgen aus. Morgen ist Österreich so bis sie zweigeteilt. Im Westen teilweise stark bewölkt und auch Regen und Gewitter mit dabei. Im Osten hingegen wieder viel Sonne und bis zu 24 Grad.
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0: Und da starten wir gleich mit was sehr Wichtigem. Das ist die Geisterfahrer-Wiederholung für die Steiermark. Bitte Vorsicht, auf der A9 der Pyrn-Autobahn, da kommt dir zwischen Kammern und St. Michael weiterhin ein Geisterfahrer entgegen. Fahr bitte in beiden Richtungen vorsichtig und überhole nicht. Wir geben natürlich Entwarnung, sobald der Geisterfahrer die Autobahn verlassen hat. Und dann ist auch gleich noch ein Unfall passiert in der Steiermark auf der A9 und zwar Richtung Linz, zwischen Schachenwald und Schwarzelsee, da im Baustellenbereich. Du kommst da gerade leider nicht vorbei, der Stau baut sich auch nach und nach auf. Ausweichen geht aber über die Parallelstraße, die B57. Weiter nach Salzburg, A10 Richtung Salzburg, da ist aktuell die Einhausung Zederhaus gesperrt, da hat ein Fahrzeug eine Panne, wartet dort die Dauer der Sperre am besten ab. Und dann dauert es noch vor den Grenzen ein bisschen länger, einmal auf der A1 Richtung Deutschland, vor der Grenze Salzburg-Walserberg 15 Minuten mehr einplanen und in Tirol dauert es länger auf der B179 Richtung Deutschland vor dem Grenztunnel Füssen, Zeitverlust aktuell dort 15 Minuten und auch mehr Zeit mitnehmen vorm Autobahn-Grenzübergang Kufstein-Kiefersfelden, ebenfalls Richtung Deutschland, da aktuell plus 30 Minuten. Alle Meldungen sind powered by ÖRMTC. Ich wünsche dir eine gute und vor allem sichere Fahrt. Jetzt geht's weiter zu den Nachrichten von und mit Kathi Strinadl.
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3: Die USA planen neue Gespräche mit Russland und der Ukraine über ein Ende des Ukraine-Kriegs. Das sagt heute der ukrainische Präsident Volodymyr Zelensky. Die Gespräche sollen noch im Oktober stattfinden. Es gehe um ein Treffen auf Expertenebene. Schon mit 12 Jahren statt erst mit 14 soll man strafmündig werden. Das fordert heute Vorarlbergs Landeshauptmann Markus Wallner in der Pressestunde. Wer früh Grenzen übertrete, soll auch früh Grenzen aufgezeigt bekommen, so Wallner. Die ÖVP wollte ja schon in der schwarz-grünen Koalition die Strafmündigkeit senken. Kritik kommt jetzt, wie auch damals, von den Grünen. Es brauche eher eine starke Kinder- und Jugendhilfe sowie Sozialarbeit. Die Bergrettung Salzburg steuert auf ein Rekordeinsatzjahr hin. Heuer musste die Bergrettung bereits 725 Mal ausrücken. Das ist deutlich mehr als im Vorjahr. Für 31 Menschen ist dennoch jede Hilfe zu spät gekommen. Sie konnten nur mehr tot geborgen werden. Auch diese Zahl hat sich von 28 im Vorjahr erhöht. Die Polizeispezialeinheit Cobra musste am Donnerstag wegen eines Stiers ausrücken. Das aggressive Tier wurde bei einer Hofkontrolle in Achenkirch in Tirol erschossen. Der Stier hat schon vor einer Woche den Bauern und dessen Cousine angegriffen. Auf dem Hof herrschen gravierende Missstände. Mehrere Tiere waren bei einer Kontrolle bereits tot. Dutzende Kühe wurden den Bauern abgenommen. Die österreichische Fußballnationalmannschaft gastiert heute im Kosovo. Das Heimspiel hat die Auswahl von Ralf Rangnick ja mit 3:1 gewonnen. Eine wichtige Rolle wird heute wohl auch der Rasen spielen. Der sei in so schlechtem Zustand, dass er quasi ein Acker ist, so Trainer Ralf Rangnick. Los geht's heute um 18 Uhr.
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4: Weil super wichtig ist, gibt es nochmal eine Meldung aus der Steiermark, und zwar die Geisterfahrer-Wiederholung. Bitte Vorsicht auf der A9 und ich nehme es gleich wieder zurück, wir haben doch gute Nachrichten. Ich kann entwarnen, also der Geisterfahrer auf der A9 der Pyrn-Autobahn zwischen Kammern und St. Michael hat die Autobahn verlassen, also wieder alles fein. Komm gut und sicher an dein Ziel, und hier geht's jetzt weiter mit der meisten Musik. Wie versprochen, 10 Hits am Stück. Wir starten gleich rein mit Loy, Red Eyes, hier auf Krone Hits. Einen schönen Sonntagabend. Ich bin Julie Frei. Hi.

0: Avicii vollendet sie die 10 Hits am Stück auf Krone Hit. Sonntagabend ist Sarah bei mir unter der 07711 27711. Was treibst denn du so?
1: Ha, ich bin gerade zurückgekommen aus der Therme, weil ich eine echt anstrengende Arbeitswoche hatte. Und dass ich die nächste gut starten lassen kann, habe ich beschlossen, Samstag, Sonntag einfach mal mich verwöhnen zu lassen.
0: Das klingt doch top und der Abend soll ja entspannt weitergehen. Dazu gibt's gleich einen Krone Hits Greatest Hit. Nelly Furtado, Say It Right, gleich hier auf Krone Hits. Davor die Infos zum Wetter und den Straßen.
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0: Heute Abend geht es ja ruhig weiter, zumindest wettertechnisch. Wir können sogar in fast ganz Österreich die Sterne sehen. Nur Richtung Vorarlberg und Tirol, da kommen dann nach und nach Wolken dazu. In der Nacht geht es dann los mit dem ersten Regen. Morgen wird es dort generell nass, also von Vorarlberg bis nach Salzburg. Bisschen anders schaut's aus bei dir in der Steiermark, rund um Wien, in Oberösterreich oder auch in Kärnten. Da kommt immer wieder die Sonne durch. Es wird aber ein bisschen kühler als heute.
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0: In der Steiermark, da gibt es weiterhin Probleme nach einem Unfall. Das ist der Krone Hit Verkehrscheck, powered bei ÖRMTC um 18.25 Uhr. Und zwar ist das auf der A9 Richtung Linz. Zwischen Wunschow und Schwarzelsee im Baustellenbereich gibt es deshalb Stau. Es geht nur ganz langsam an der Unfallstelle vorbei. Also 4 bis 5 Kilometer Stau sind da aktuell. Ausweichen ginge über die B67. Weiter zu dir nach Kärnten. B98, das ist die Millstätter Straße. Da gibt es eine Sperre zwischen Feld am See und Afritz. Grund sind Arbeiten nach einem Unfall. Ausweichen geht da nur ganz großräumig über die A10 zum Beispiel. Und dann gibt es noch Grenzwartezeiten. Einmal dauert es länger in Salzburg auf der A1 Richtung Deutschland vor der Grenze Salzburg-Walserberg. Da plus 15 Minuten und 20 Minuten Zeitverlust in Tirol vor dem Autobahngrenzübergang Kufstein-Kiefersfelden, ebenfalls in Fahrtrichtung Deutschland. Gute und sichere Fahrt.
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3: 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Super.
1: 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Hier jetzt Wise und Tom Gregory.

0: Hier ist die meiste Musik am Sonntagabend. Schön, dass du Krone Hit hörst. Du hast frei in den Ohren, denn ich bin Julie Frei. Hi, es ist 18.45 Uhr.
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0: Der Wochenstart morgen Montag wird freundlich, zumindest im Osten, also in Niederösterreich, Wien, im Nordburgenland oder auch bei dir in Oberösterreich. Hin und wieder ziehen da nur so dünne Wolkenschleier drüber. Bisschen anders schaut es aber bei dir aus, zum Beispiel in Vorarlberg, in Nordtirol oder auch in Salzburg. Da ziehen eher dichte Wolken drüber und zeitweise regnet es auch. Je nachdem, wie viel Sonne da wirklich dann durchkommt, werden es morgen zwischen 16 und 24 Grad maximal.
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0: In der Steiermark, da laufen weiterhin die Arbeiten nach einem Unfall. Das ist der Krone-Hit-Verkehrscheck, powered by ÖRMTC. Und zwar auf der A9 Richtung Linz zwischen Wunschow und Schwarzer See im Baustellenbereich. Es sind jetzt zumindest wieder 2 Fahrstreifen frei. Es gibt aber noch 4 bis 5 Kilometer Stau. Weiter nach Kärnten, A10 Richtung Salzburg zwischen Villach West und Feistritz dauert es länger, ca. 15 Minuten Zeitverlust. Grund sind da Polizeikontrollen. Dann gibt es weiterhin eine Sperre, und zwar auf der B98 der Millstätter Straße zwischen Feld am See und Afritz. Grund sind auch da Arbeiten nach einem Unfall. Ausweichen geht da nur ganz großräumig, zum Beispiel über die A10. Und dann haben wir noch 2 Grenzwartezeiten. Einmal für Tirol, Autobahngrenzübergang Kufstein-Kiefersfelden Richtung Deutschland. Aktuell plus 20 Minuten. Da ist im Staubereich jetzt leider auch ein Unfall passiert. Und 15 Minuten länger dauert es in Salzburg auf der A1 vor der Grenze Salzburg-Walserberg ebenfalls Richtung Deutschland. Gute und sichere Fahrt dir und dass dein Geld sicher bleibt, jetzt ein Faktencheck mit Melli Tüchler.
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4: Betrüger rund um Kryptowährungen werden gerade immer häufiger. Das zeigt ein aktueller Fall aus Kärnten. Eine 34-jährige Frau aus Klagenfurt ist zwischen Ende September und Anfang Oktober Opfer von Anlagebetrug mit Kryptowährungen geworden. Ein Unbekannter hat sie über Social Media kontaktiert und hohe Renditen versprochen. Die 34-Jährige hat das Geld dann auf die genannten Konten überwiesen. Der Schaden liegt im niedrigen, 5-stelligen Euro-Betrag. Derzeit laufen Ermittlungen wegen schweren Betrugs.
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0: Mark Forster ist das am Sonntagabend hier auf Krone Hits und man glaubt gar nicht, wie viel Aufregung es geben kann rund um eine Kappe. Es geht um Mark Forster. Sein Markenzeichen ist, dass er immer eine Kappe oder Haube aufhat. Man kennt ihn quasi nicht ohne. Und jetzt hat er sich im Fernsehen, im ZDF-Magazin Royal, tatsächlich ohne Kappe gezeigt. Überraschung, es sind Haare drunter. Ganz was Neues. Nein, er hat wirklich keine Glatze. Ein bisschen grau sind schon, aber er selber backt das gar nicht, dass es jetzt so das Riesending ist. Na gut, hätten wir das auch gesehen. Hut ab, Mark Forster.
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0: So, Dala, morgen wird es ein bisschen kühler als heute. Wir werfen einen kurzen Blick aufs Wetter. Im Osten ist aber wieder viel Sonne mit dabei, mit bis zu 24 Grad. Im Westen teilweise aber stark bewölkt und auch immer wieder Regen mit dabei. Da gehen sich nur um die 16 Grad plus aus. Am Dienstag und Mittwoch, da wird es noch ziemlich warm für Anfang Oktober. Also es bleibt da ähnlich wie heute und auch morgen. Der große Wetterumschwung, der kommt aber bald am Donnerstag.
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0: Da gibt's zwei gute Nachrichten gleich von den Straßen. Das ist der Krone-Hit-Verkehrscheck, powered by ÖRMTC. Es ist 19.24 Uhr. Und da schauen wir einmal in die Steiermark, A9 Richtung Linz. Zwischen Wunschow und Schwarzelsee ist die Unfallstelle im Baustellenbereich jetzt geräumt. Es sind also wieder alle Fahrstreifen frei. Der Stau hat sich mittlerweile auch aufgelöst. Und Kärnten B98 Millstätter Straße, da ist die Sperre zwischen Feld am See und Afritz auch aufgehoben. Die Unfallstelle ist auch da geräumt. Du kommst wieder gut und fein ans Ziel. Gute Fahrt dir.
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0: Eine Stimme sagt ja extrem viel über einen aus, finde ich. Aber kann man anhand der Stimme erraten, wie alt jemand ist? Ja, dieser Challenge stellen sich jede Woche Meinrad Knapp und Marlene Birner vom Krone Hits Mach mich Munzermorgen. Und mit dieser Frage bei der Denise aus Vöcklermarkt tasten sie sich heran.
1: Denise, den Film Dirty Dancing kennst du wahrscheinlich, oder?
2: Ja.
1: Hast du ihn noch im Kino gesehen?
2: Nein, habe ich nicht.
1: Aber 100 Mal im Fernsehen?
2: Ja, das schon.
1: Und die Hebefigur hast du auch mal nachgemacht schon, oder?
2: Ich liebe diese Hebefigur, aber nachgemacht, nee.
0: Wäre auch ein bisschen gefährlich. Ich bin froh, dass du es noch nicht gemacht hast. Aber was schätzen Marlene und Meinrad jetzt? Bitte eure Schätzung.
3: Ich glaube, du bist 33.
4: Meinrad.
1: Du bist 29.
2: 33 war eine Punktlandung.
0: Yes. Das ist ja Wahnsinn. Also Meinrad, du solltest öfters da mal vertrauen. 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Meld dich an auf kronehits.at. Ja, und morgen stehen sie natürlich wieder mit dir auf. Der Kronehits Mach mich munter morgen ab 5 Uhr früh. Hier gibt's jetzt 24K Golden Mood. Schönen Sonntagabend mit der meisten Musik. 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

0: Es ist 19.45 Uhr und es geht in die letzten Minuten beim Österreich-Spiel in der Nations League gegen den Kosovo. Da schießt Österreich gerade den Ausgleich. Mehr dazu von Kathi in den Nachrichten. Und gute Aussichten gibt's auch hier auf Krone Hits. Gleich gibt's 10 Hits am Stück für dich für deinen Sonntagabend. Machen wir es uns gemeinsam gemütlich. Ich bin Julie Frei. Hi!
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0: Morgen ist Österreich so ein bisschen zweigeteilt, also wettertechnisch. Im Westen teilweise viele, viele Wolken und auch Regen mit dabei. Im Osten hingegen wieder sehr sonnig mit sogar bis zu 24 Grad. Es wird morgen Montag aber generell kühler als heute. Der große Wetterumschwung, der kommt dann aber erst am Donnerstag.
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0: Das ist der Blick auf die Straßen. Der Krone-Hit Verkehrscheck, powered by ÖRMTC. Und da gibt's auch gute Nachrichten aus der Verkehrsredaktion. Nix los auf den Straßen. Was ist los in Österreich und der Welt? Das war's. Kathis Drinnertl.
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3: Die SPÖ sucht noch immer einen Weg aus ihrer Führungskrise. Seit Mittag läuft ein Treffen der Landesvorsitzenden. Mittlerweile wird ein Rückzug von Parteichef und Vizekanzler Andreas Babler vermutet. Er selbst hat sich vor dem Treffen aber nicht dazu geäußert. Wiens Bürgermeister Michael Ludwig sagt, es gebe den Wunsch nach Veränderung bei den Landesvorsitzenden. In Brasilien wählen heute fast 160 Millionen Brasilianerinnen und Brasilianer einen neuen Präsidenten. Laut Umfragen dürfte es ein Kopf-an-Kopf-Rennen werden. Amtsinhaber Lula da Silva tritt wieder an. Sein Gegner ist erneut ein Bolsonaro, diesmal aber nicht Jair, sondern sein Sohn Flavio. Die ersten Ergebnisse soll es spät nachts geben. 7,4 Millionen Menschen haben die Wiesn heuer besucht. Das sind so viele wie noch nie. Auch das Bier strömt in München noch mehr als sonst. 6,7 Millionen Maß wurden demnach getrunken. Und in der Nations League spielt Österreich heute gegen den Kosovo. In der 84. Minute schafft Österreich den Ausgleich. Es steht 1:1 dank Christoph Lang. Das Match läuft jetzt nur mehr wenige Minuten. Wir drücken die Daumen.
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4: Und ich bin Julie Frei. Hi, schönen Sonntagabend dir. 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

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Das ist der dritte. Teddy Swims, Mr. Know-It-All. 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

0: One Republic.
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Wir sind mittendrin in 10 Hits am Stück. Mehr Abwechslung hier auf Krone Hit. Jetzt dein Hit Nummer 8, Rihanna, Rude Boy, hier auf Krone Hit. Schönen Sonntagabend.

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0: Krone-Hit-Star, es ist Sonntagabend und damit ist gefühlt das letzte Spätsommerwochenende vorbei. Ich weiß nicht, wie es dir geht, aber ich bin überhaupt kein Herbstmensch, vor allem wenn es dann so grau wird, Nieselregen, grautlich. Ach, muss echt nicht sein. Mali ist unter 0771 11 2771 11. Wie siehst denn du das?
1: Also eigentlich stört mich das Herbstwetter überhaupt nicht. Ich mag das eigentlich voll, wenn es so ein bisschen verregnet und so nebelig ist. Ich finde das irgendwie voll nett, weil dann kann man sich zu Hause ein bisschen mehr einkuscheln mit seinen Decken und Polstern. Ich mag das voll gerne.
0: Ich glaube, ich brauche heuer viele Decken und Polster, weil bei den Energiepreisen heißt es eher Heizung, solange es nur geht, nicht aufdrehen. Aber schauen wir mal, wie warm es in den nächsten Tagen wird.
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0: Ja, morgen wird es ein bisschen kühler als heute. Im Osten ist aber wieder viel Sonne mit dabei, mit bis zu 24 Grad. Bisschen anders schaut's aus bei dir, von Vorarlberg über Nordtirol bis nach Salzburg. Da teilweise stark bewölkt und auch Regen mit dabei, da gehen sich nur um die 16 Grad aus. Dienstag, Mittwoch werden noch ziemlich warm für Anfang Oktober. Der Wetterumschwung, der kommt aber dann am Donnerstag.
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0: Sonntagabend ist und gemütlich geht's auch auf den Straßen voran. Das ist der Krone-Hit-Verkehrscheck, powered by ÖRMTC. Es ist 20.24 Uhr. Und ja, da ist nichts los. Komm gut und sicher nach Hause.
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0: Let's go! Sonntagabend, Krone Hit ist da und du kennst es doch. Mittlerweile wird nur noch 30 Euro getankt und dann gehofft, bitte, bitte, bitte, ich muss irgendwie ohne tanken durch die Woche kommen. Aber wir von Krone Hit sagen, Schluss damit, Tank voll und Rechnung her.
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0: Also nicht nur 30 Euro, sondern gerne, gerne mehr. Unser Tankinator Meinrad Knapp zahlt deine Rechnung. Und ich sag mal so, bei der Malisa Schladming, da war die ordentlich.
2: Meine Tankrechnung, um jetzt ganz ehrlich zu sein, ist eine Traktorrechnung.
3: Eine Traktorrechnung? Okay.
4: Ja, da geht ja voll viel rein, oder?
2: Wir haben ja eine kleine Landwirtschaft, eigentlich nichts Großes, aber einen Traktor braucht man trotzdem. Wenn man richtig voll tankt, dann sind da schon 200 Euro mal gar nichts. Ja, also das ist schon echt viel immer. Ja.
0: Na bitte, egal ob Traktor, Auto, LKW, mach ein Foto von deiner Tankrechnung, lad sie hoch auf kronehit.at. Glaub mir, der Meinrad ist liebend gerne dein Held. Hier jetzt Dasher, Austin auf Kronehit. Schönen Sonntagabend mit der meisten Musik.

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0: Hier ist die meiste Musik, du hast frei in den Ohren, denn ich bin Julie Frei. Hi, schönen Abend dir. Es ist der 4. Oktober, das Wochenende, das endet so richtig. Es ist schon 20.45 Uhr, aber machen wir es uns doch gemeinsam gemütlich mit der meisten Musik. Jetzt mal ein kurzer Blick aufs Wetter.
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0: Ja, heute Nacht teilweise sternenklar, außer in Vorarlberg in Tirol, da ziehen jetzt schon nach und nach die ersten Wolken her, denn morgen wird's da im Westen ziemlich regnerisch und ja, die dicken Wolken bleiben auch. Ganz anders schaut's morgen aus im Osten, da wird's wieder ziemlich freundlich zum Wochenstart, viel Sonne mit dabei und es gehen sich sogar bis zu 24 Grad aus.
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0: Das ist der Blick auf die Straßen, der Krone-Verkehrscheck, powered by ÖRMTC. Und da gibt es jetzt eine Grenzwartezeit. Und zwar bei Nickelsdorf dauert es 20 Minuten länger bei der Einreise, also am Weg nach Österreich. Sonst sind aber die Straßen so gut wie frei. Ich wünsche dir eine gute und sichere Fahrt.
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0: Dieser Hit ist die Liebeserklärung des Jahres für mich, aber klingt einfach überhaupt nicht so. Ich rede von diesem Song hier. Klar, klar, der Text verrät schon, aber ich finde, der klingt so nach Party. Dabei ist der Text einfach super, super kitschig. Meine Einsamkeit hat den Raum verlassen in dem Moment, als du ihn betreten hattest. Sowas wie ein Fiebertraum. Ja, Alex Warren schreibt da einen Song an seine Frau. Wie es ihm gegangen ist, wie sie sich das erste Mal gesehen haben und wie sehr er sich unsterblich verliebt hat. So viel Kitsch geht schon am Sonntagabend, oder? Gibt's gleich.
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0: da ist Julie Frei aus dem Krone-Hit-Studio. Wiesnzeit ist. Jetzt stehe ich da im Dirndl und frage mich mal wieder, auf welcher Seite binde ich jetzt nochmal meine Schürze? Warte mal, links heißt doch, glaube ich, Single, rechts irgendwie dann vergeben? Ganz ehrlich, ist doch völlig wurscht. Wir beide wissen, musikalisch bist du auf jeden Fall fix vergeben. An uns. Wenn dich also jemand anruft und fragt, welchen Radiosender du am liebsten hörst, steh dazu.
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0: Prost auf deine richtige Wahl.
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0: Ronette ist da, schönen Abend. Es gibt ja so viele Songs, da hört man den Text und versteht einfach komplett was anderes. Songverhörer heißen die. Klassiker sind ja diese. Vorne links. Oder Oma viel ins Klo natürlich. Aber der Tom, der macht im Krone jetzt Mach mich munter morgen bei Anita Bleidinger und Meinrad Knapp eine ganz neue Entdeckung. Erzähl mal.
1: Und zwar von der Lady Gaga bei Paparazzi.
0: Aha.
1: Daher ist beim Chorus immer raus, Pommes, oh wie geil.
2: Pommes, oh wie geil. Okay, dann hören wir uns die Stelle jetzt mal an und ich bin gespannt, ob man es wirklich so deutlich raushört. Pommes, oh wie geil.
3: Ah, wie gut.
0: Ist es geil. Danke, Tom, dass wir diesen Song nie wieder normal hören können. Ein Träumchen, darauf würde ich sagen, spielen wir gleich mal Paparazzi in voller Länge. Hier ist Lady Gaga auf Krone Hit. Schönen Abend.

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